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1: Als wäre die Welt nicht schon verrückt genug, nennen Europe ihr neues Album Come This Madness. Aber verrückt an dem neuesten Streich von Joy Tempest und Coast nur die Qualität der Musik. Satte 9 Jahre mussten wir auf dieses Album warten und es hat sich gelohnt. Europe besinnen sich auf Come This Madness wieder etwas mehr auf ihre klassischen Hardrock-Wurzeln. Und als ob es das Einfachste der Welt wäre, zeigen die Schweden, dass sie nach wie vor zu den besten Bands dieses Planeten zählen. This Madness von Europe ist unser Album der Woche auf Rock Antenne Hamburg. Und daraus gönnen wir uns jetzt auch einen Song.

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8: Ich bin Katrin Steinberger. Das Familienticket der Deutschen Bahn kommt gut an. Über 200.000 Reisende haben das Angebot in den Sommerferien genutzt und jetzt wird es dauerhaft angeboten. Das kündigt der Bahnchefin Palla gegenüber der Bild an. Mit 99,99 € für Hin- und Rückfahrt im ICE ist es attraktiv. 2 Erwachsene und bis zu 4 Kinder fahren damit. AfD-Kandidaten sollten zum Vorsitzenden von Bundestagsausschüssen gewählt werden können, findet Hessens Ministerpräsident Rhein. Die AfD sei gewählt, so müsse man mit ihr umgehen, sagte der CDU-Politiker dem Magazin Stern. Rhein will sich politisch klar von der AfD abgrenzen, sie aber nicht ausgrenzen. Bislang verweigern andere Parteien die nötigen Mehrheiten. Das Bundesverfassungsgericht sieht darin keinen Fehler. Zara hat ein Kinder-Halloween-Kostüm aus dem Sortiment genommen, nachdem Kritiker Parallelen zur Kleidung von KZ-Häftlingen im Nationalsozialismus bemängelt hatten. Und das nicht zum ersten Mal. Diana Kramer berichtet.
9: 2014 sorgte ein blau-weiß gestreiftes Kinderhemd für Aufsehen, das einen gelben sechszackigen Stern auf der Brust hatte und an Judensterne erinnerte. 2007 waren neben Blumen auch Hakenkreuze auf einer Stofftasche von Zara. Dieses Mal ist es ein Halloween-Kostüm. Jacke und Hose blau-weiß gestreift mit Aufdrucken, die aussahen wie Stacheldraht und Aufnähern, die an Häftlingsnummern erinnerten. Zara erklärte, man bedauere jedes Missverständnis.
8: Eine neue Studie von SOS Kinderdörfer und Terre des Hommes zeigt, künstliche Intelligenz bringt Chancen, ist für Kinder und Jugendliche aber auch gefährlich. KI ist bereits Teil ihres Alltags in Schulen, sozialen Medien und Unterhaltung. Kinder seien aber zu wenig vor Deepfakes und manipulativen Algorithmen geschützt. Die Autoren fordern deshalb strengere Gesetze, berichtet das Redaktionsnetzwerk Deutschland.
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1: Ich bin Katrin Steinberger. Erst war es nur ein Angebot während der Sommerferien, jetzt will die Deutsche Bahn das Familienticket dauerhaft anbieten. Das hat Bahnchefin Paller in der Bild am Sonntag angekündigt, für den Pauschalpreis von 99,99 Euro. Einzelheiten von Jan-Henner Reitze.
2: Bis zu 5 Personen Hin- und Rückfahrt mit dem ICE inklusive Sitzplatzreservierung. Dieses Pauschalangebot hat im Sommer schon dazu geführt, dass 100.000 Familien mehr mit der Bahn gefahren sind, sagt Konzernchefin Paller. Ab dem 1. November soll es das Familienticket jetzt dauerhaft geben, der Verkauf am 26. Oktober starten.
1: Tanken im Nachbarland Polen dürfte für viele deutsche Autofahrer jetzt noch attraktiver sein. Dort ist jetzt bis Ende des Jahres ein Spritpreisdeckel in Kraft. Der Liter Normalbenzin kostet damit in Polen nur noch umgerechnet 1,54 Euro. Möglich wird das durch eine gesenkte Mehrwertsteuer, eine niedrigere Energiesteuer und einen staatlich festgelegten Maximalpreis. Finanziert wird das Modell über eine neue Übergewinnsteuer für Mineralölkonzerne. Eine Bundespräsidentin aus Ostdeutschland, das wünscht sich die Ostbeauftragte der Bundesregierung Kaiser. Menschen aus den neuen Bundesländern seien in Führungspositionen noch immer zu wenig sichtbar. Auch finanziell gäbe es klare Unterschiede zwischen Ost und West. Diese Ungleichheit müsse abgebaut werden, damit die deutsche Einheit als vollendet gilt, so Kaiser. Die Nachfolge von Bundespräsident Steinmeier soll im Januar gewählt werden. Jonas Urbig steht auch gegen Griechenland im Tor der deutschen Fußballnationalmannschaft. Bundestrainer Jürgen Klopp hat bestätigt, dass der 23-Jährige vom FC Bayern heute in Thessaloniki wieder spielt. Eigentlich war mit dem Debüt von Finn Dahmen gerechnet worden. Urbig soll aber Spielpraxis sammeln, weil er beim FC Bayern nur Ersatz hinter Manuel Neuer ist. Anstoß ist um 20.45 Uhr. Zu sehen ist das Spiel bei RTL.
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1: Als wäre die Welt nicht schon verrückt genug, nennen Europe ihr neues Album Come This Madness. Aber verrückt an dem neuesten Streich von Joey Tempest und Coast nur die Qualität der Musik.

Satte 9 Jahre mussten wir auf dieses Album warten und es hat sich gelohnt. Europe besinnen sich auf Come This Madness wieder etwas mehr auf ihre klassischen Hardrock-Wurzeln. Und als ob es das Einfachste der Welt wäre, zeigen die Schweden, dass sie nach wie vor zu den besten Bands dieses Planeten zählen. This Madness von Europe ist unser Album der Woche auf Rock Antenne Hamburg. Und daraus gönnen wir uns jetzt auch einen Song.

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6: Ich bin Katrin Steinberger. Guten Morgen. Die Deutsche Bahn macht das beliebte

0: Familienticket zur Dauerlösung. Ab November kostet eine Hin- und Rückfahrt für Familien dauerhaft 99,99 Euro inklusive Reservierung im ICE. Gebucht werden kann ab dem 26. Oktober. Ursprünglich war das Familienticket ein Angebot zu den Sommerferien. Die Aktion brachte 100.000 zusätzliche Familien in die Züge, sagte Bahnchefin Paller der Bild am Sonntag. Deutschland muss sein Wasser besser schützen. Dafür braucht es einen Kurswechsel, findet Bundesumweltminister Schneider. Wasser dürfe nicht mehr schnell abgeleitet werden. Stattdessen sollen Flüsse, Auen, Wälder und Böden als Speicher dienen. Dazu gehören nasse Moore, stabilere Mischwälder und moderne Leitungsnetze, so Schneider im Kölner Stadtanzeiger. In Berlin berät heute eine Wasserkonferenz, auch mit der EU-Umweltkommissarin. Brasilien steht vor einer entscheidenden Präsidentenwahl. Fast 160 Millionen Menschen entscheiden über die Zukunft des größten Landes Lateinamerikas. Amtsinhaber da Silva tritt gegen den rechten Senator Bolsonaro an. Er ist der Sohn des früheren Präsidenten Bolsonaro. In Umfragen liegen beide Kopf an Kopf. Viele erwarten eine Stichwahl am 25. Oktober. Für die deutsche Fußballnationalmannschaft steht am Abend das vierte Nations League-Spiel an in Griechenland. Und da hat die DFB-Elf um Bundestrainer Jürgen Klopp noch eine Rechnung offen. Nach der 0:1-Pleite im Hinspiel ist sie auf Revanche aus. Thomas Bremser berichtet.
1: Ein deutlich besseres Ergebnis als im Hinspiel wünscht sich Jürgen Klopp. Im Hinspiel haben die talentierten Griechen vor allem auf eine robuste Defensive gesetzt. Damit ist das zusammengewürfelte deutsche Team gar nicht klargekommen. Doch die Klopp-Mannschaft hat inzwischen mehr Selbstvertrauen nach der starken Leistung gegen Serbien. Neben Jonas Urbich im Tor wird auch Alexander Pavlovic im Mittelfeld beginnen. Der erwartet im kleinen Stadion von Thessaloniki einen Hexenkessel.
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4: Ich bin Jutta Wiprock. Jetzt das kurze Update für euch. Die Deutsche Bahn bietet das Familienticket künftig dauerhaft an. Das hat Bahnchefin Paller in der Bild am Sonntag angekündigt. Eine Hin- und Rückfahrt für eine Familie kostet damit 99,99 Euro inklusive Sitzplatzreservierung im ICE. Nachdem es das vorübergehend in den Sommerferien gab, soll das Familienticket ab dem 1. November dauerhaft im Sortiment sein. Brasilien steht vor einer richtungsweisenden Präsidentenwahl. Alles läuft auf ein Kopf-an-Kopf-Rennen zwischen dem linken Amtsinhaber Lula da Silva und dem rechten Senator Flavio Bolsonaro hinaus. Er ist der Sohn des früheren Präsidenten Jair Bolsonaro, der unter Hausarrest steht. Ein großes Wahlkampfthema war unter anderem die Bekämpfung der Kriminalität. Die deutsche Fußballnationalmannschaft will sich heute den zweiten Sieg in der Nations League holen. Nach dem 2:0-Erfolg gegen Serbien steigt heute das Rückspiel gegen Griechenland. Und da will Trainer Jürgen Klopp eine deutlich bessere Leistung sehen als beim Hinspiel, das Griechenland ja 1:0 gewonnen hatte. Im Tor steht, wie schon beim Serbien-Spiel, Jonas Urbich vom FC Bayern.
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1: Rod Stewart hört auf. Ja, er hat selber bestätigt, dass die neu angekündigte Tour The Final Encore seine letzte sein wird. In einem Statement begründet er seine Entscheidung damit, dass er bereits seit seinem 19. Lebensjahr auf der Bühne stehe und jetzt einfach mal die Zeit gekommen wäre, aufzuhören. Das sind immerhin über 16 Jahre und ist der absolute Wahnsinn. Im Frühjahr 2027 beginnt für ihn also seine letzte Tour. Er wird auch für 4 Konzerte in Deutschland zu Gast sein, unter anderem in München oder Berlin. Linkin Park arbeiten dafür an ihrem nächsten Album. Das bestätigte der DJ der Band Joe Hahn jetzt in einem Interview. Auf die Frage, ob sie an neuer Musik arbeiten, hat Hahn gesagt, ja, denn wir sind wirklich gerne zusammen und besonders lieben wir den kreativen Teil und das Musikmachen. Nach ihrer From Zero Tour haben sich die New Metal-Ikonen einen Monat Pause gegönnt, bevor es dann schon zurück ins Studio ging. Seit dieser Woche ist zudem Linkin Parks Film Unshatter in den Kinos. Oasis stoppen die Versteigerung bisher unveröffentlichter Aufnahmen.
2: Halt, stopp!
1: Im Herzen Englands hätte eine Auktion stattfinden sollen, wo mitgeschnittene Live-Shows und mehr als 100 Stunden Probeaufnahmen von Oasis aus den 90ern unter den Hammer gekommen wären. Aufgenommen hatte die Bänder ein damaliger Tontechniker und dessen Sohn, der hatte sie jetzt zur Auktion freigegeben. Britische Medien berichten aber, dass die Band den Verkauf per Gericht gestoppt hat. Das Auktionshaus schätzt den Wert der Aufnahmen umgerechnet auf knapp 1,9 Millionen Euro. Das ist wirklich schade für den Sohn des Tontechnikers.
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0: bin Jutta Wibrock. Jetzt das kurze Update für euch. Bundeskanzler Merz ist am frühen Morgen überraschend zu einem Solidaritätsbesuch in der Ukraine eingetroffen, gemeinsam mit Wirtschaftsministerin Reiche und einer Wirtschaftsdelegation. Nach der Ankunft mit einem Sonderzug in Kiew sagte Merz, wenn Russland nicht gestoppt werde, richte sich seine Kriegsmaschinerie früher oder später gegen uns. Deutschland will die Ukraine mit weiteren Abfangdrohnen und weitreichenden Waffen unterstützen. In Deutschland gibt es immer mehr öffentliche Ladesäulen für E-Autos. Inzwischen sind gut 209.000 Ladepunkte gemeldet, so die Bundesnetzagentur. Das sind 24% mehr als letzten Sommer. Die meisten, je 100 Quadratkilometer Fläche, stehen in Stuttgart. Dahinter folgen Regensburg und München. Für das deutsche Fußballnationalteam steht das vierte Spiel unter Jürgen Klopp an. In Thessaloniki will die DFB-Elf diesmal gegen Griechenland gewinnen, nach dem 0:1 im Hinspiel. Klopp setzt wie beim 2:0-Erfolg gegen Serbien auf FC Bayern-Profi Jonas Urbich im Tor.
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0: bleibt entschlossen, gerade jetzt, habt Mut.
1: Schön, dass ihr da seid. Sonntagsausgabe Nummer 40 in diesem Jahr. Und heute ist ja Erntedank. Ziemlich guter Tag, um mal zu gucken, was wir eigentlich alles geschenkt bekommen und was wir draus machen. Das macht übrigens auch die Hamburger Autorin Louise Braun.
2: Hey Arthur, Louise Herd, wie findet man zu mehr Zuversicht in diesen anstrengenden Zeiten? Diese Frage habe ich mir in einer dunklen Zeit auch gestellt. Und daraus ist ja ein kleines Buch entstanden mit ganz vielen kleinen Geschichten aus dem Alltag von diesen kleinen Wundern, die uns helfen, die herausfordernden Zeiten im Leben zu meistern.
1: So, und am Mittwoch liest sie daraus im Steenkamptal zugunsten des Hospizes Sinus Othmarschen.
2: Warum ans Hospiz? Naja, die Hospize sind für mich ein Beispiel für Zuversicht. Obwohl ein Leben ja zu Ende geht, wird dort Leben ja weiter gestaltet.
1: Also kommt gern vorbei, Mittwoch 19 Uhr, Steenkamptal.
2: Es würde mich super freuen, wenn wir uns vielleicht dort sehen würden. Tschüss.
1: Und bei uns geht's heute um Konfis auf der Autobahn, Luther im Escape Room, Klimaschutz, gesegnete Vierbeiner und einem ziemlich berühmten Heiligen. Und das alles nicht ohne ein fröhliches Moin nach Nürnberg. Los geht's.
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1: Guten Morgen an diesem Sonntag. Tja, wenn das keine Symbolkraft hat. Wo früher die A7 Schnellsen zerteilt hat, da steht auf der grünen Wiese direkt auf dem Deckel der Autobahn ein Altar. Der Gottesdienst letzten Sonntag eröffnet das Stadtteilfest und begrüßt die neuen Konfirmandinnen und Konfirmanden. Die erste Generation, die hier aufwächst, ohne die Trennung durch die Autobahn.
4: Wir erarbeiten uns diesen Stadtteil irgendwie ein bisschen neu. Und das den Kindern auch gleich mitzugeben und so, das ist eure Heimat. Wenn ihr wollt, dass sie gut ist, habt ihr es in der Hand. Das ist schon eine wichtige Botschaft.
1: Pastor Sascha Krüger will mit den Jugendlichen deshalb raus aus der Kirche, rein in den Stadtteil. Glauben nicht nur lernen, sondern eben auch ausprobieren. Mia, Bjarne und Luisa sind schon ein Jahr dabei.
5: Also man hat neue Kontakte geknüpft, man hat neue Freunde gefunden. Es hat auch Spaß gemacht, immer so nachmittags da zu sitzen und zu reden über eigentlich den Glauben und verschiedene Dinge.
6: Also wir haben halt viel gelernt. Ich beschäftige mich halt viel mehr jetzt damit.
7: Ich finde auch, dass man eine andere Sicht auf sein Leben so bekommen hat, so auf seinen Weg, den man vielleicht gehen will.
1: Da gab es ja auch noch diese Engelsflügel auf der Wiese. Da konnte man sich zwischenstellen und selber zum Engel werden. Eigentlich ein schönes Fotomotiv. Ne? Wenn ihr wollt, dass es gut ist, dann habt ihr es in der Hand. Den Satz nehme ich heute Morgen einfach mal mit. Sissy Top, Sharp Dressed Man. Guten

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0: ganzen Roses, don't cry. Keine Sorge, so schlimm wird's jetzt nicht. Ich sperre euch höchstens kurz mit Martin Luther ein.
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0: Guten Morgen. Also ich habe 25 Minuten gebraucht, dann hatte ich Martin Luther in der Hand. Und zwar beim Martin Luther Escape Room in der Hamburger Jugendkirche. Dort gibt es gerade einen ganzen Parcours zum Thema für Jugendliche.
2: Wie kann man so einer bestimmten Sache auf die Spur kommen? Und das haben wir so ein bisschen gespickt, also auch mit Themen und Fragen und Zahlen seiner Zeit, dass man also nicht nur sozusagen einen Escape-Raum hat, sondern auch gleichzeitig so ein bisschen seine Geschichte und seine Zeit kennenlernt.
0: Sagt Pastor Carsten Baden-Rühlmann. Den Parcours machen alle mit, die Lust haben. Es ist auch für Schulklassen gedacht und für Konfi-Gruppen. In verschiedenen Stationen gibt es Infos zu Luther und zur Reformationszeit. Lisa Franzke ist auch im Team und bei ihrer Lieblingsstation wird es richtig interaktiv.

0: Als erstes sollen die Teilnehmenden einmal einen Satz aus der Bibel per Hand aufschreiben, und zwar mit Feder und Tinte, so wie ganz früher. Und danach dürfen sie ausprobieren, wie der Buchdruck das Schreiben auch revolutioniert hat und eben die Verbreitung von Lesematerial.
1: Und ja, auch Aussagen und Einstellungen von Luther werden auch kritisch beleuchtet. Sich mit der Reformationszeit zu beschäftigen, bleibt ja nach wie vor wichtig.
2: Und das merken wir natürlich in Hamburg besonders stark, wo so viele Dinge in der Kirche sich einfach verändern. Was ist unser Glaube? Was ist das Christentum? Was ist die evangelische, lutherische Kirche?
1: Also, wenn ihr Lust habt, mehr über Martin Luther zu erfahren und die Reformationszeit oder ihr einfach nur meine Escape Room Zeit von 25 Minuten besiegen wollt, bis zum 16. Oktober ist der Parcours in Bahrenfeld in der Bugenhagen Kirche. Dort ist die Jugendkirche. Tja, Geschichte können wir nicht mehr ändern, aber wir können ziemlich viel damit anfangen, wenn wir uns endlich mal damit beschäftigen. So lonely, The Police. Guten Morgen.

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8: Ich bin Jutta Wibrock. Jetzt das kurze Update für euch. Bundeskanzler Merz ist am Morgen überraschend zu einem Solidaritätsbesuch in der Ukraine eingetroffen. Er will den Streitkräften dort unter anderem tausende weitere Abfangdrohnen zusichern. Sie können die besonders schnellen und daher auch besonders gefährlichen russischen Kampfdrohnen mit Düsenantrieb bekämpfen. Auch heute läuft noch die zentrale Feier zum Tag der Deutschen Einheit in Bremen. Mittendrin in der Party hat Bremens Bürgermeister und aktueller Bundesratspräsident Bovenschulte den Staffelstab schon mal symbolisch weitergereicht an NRW-Ministerpräsident Wüst. Der übernimmt im kommenden Jahr die Präsidentschaft im Bundesrat und die zentrale Einheitsfeier am 3. Oktober findet dann in Düsseldorf statt. Die Deutsche Bahn bietet das Familienticket künftig dauerhaft an. Das hat Bahnchefin Paller in der Bild am Sonntag angekündigt. Eine Hin- und Rückfahrt für eine Familie kostet damit 99,99 Euro inklusive Sitzplatzreservierung im ICE. Nachdem es das vorübergehend in den Sommerferien gab, soll das Familienticket ab dem 1. November dauerhaft im Sortiment sein.
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0: Alanis Morissette, Ironic. Wäre ja auch schon ein bisschen ironisch, am Erntedank für die Schöpfung zu danken und anschließend nicht besonders gut mit ihr umzugehen.
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0: Guten Morgen. Sparen und dabei das Klima schützen. Gar kein Problem, sagt Umweltpastor Christoph Fasse. Es gibt Kleinigkeiten, die jeder sofort beitragen kann.
2: Wenn Sie einen Raum verlassen, schalten Sie das

0: Licht aus. Wenn Sie einen Raum nicht gebrauchen, drehen Sie die Heizung runter.
1: Und noch was können wir sofort tun.
0: Überlegen Sie ganz bewusst, was Sie kaufen und was Sie nicht kaufen. Brauchen Sie wirklich all das, was man so kauft, weil es die Werbung verspricht? Oder kommen auch mit den Sachen aus, die Sie haben, die Sie gebraucht vielleicht erwerben können oder die Sie nicht brauchen, weil sie sowieso nicht sinnvoll sind?
1: Und diese kleinen Alltagstipps gelten natürlich auch für Kirchengemeinden. Die Nordkirche hat nämlich ein ambitioniertes Klimaziel.
0: Wir möchten bis 2040 treibhausgasneutral sein in der Nordkirche und bis 2035 90% unserer Treibhausgase reduziert haben. Das Klimaschutzgesetz macht diese Vorgaben verbindlich. Es ordnet, wer für etwas zuständig ist.
1: Tja, und was ja viele nervt, beim Klimaschutz geht es ja um mehr als Sparen. Es geht um Verantwortung. Und darüber sprechen wir in ziemlich genau einer halben Stunde. Audrey Horne, Goddamn Beautiful. Guten Morgen.

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0: REM, What's the Frequency, Kenneth? Kann ich euch sagen, wir senden heute Morgen immer noch auf Klimaschutz.
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0: Guten Morgen. Den Klimaschutz, den hat sich die Nordkirche ganz groß auf die Fahne geschrieben, sagt Umweltpastor Christoph Fasse.
2: Als Kirche haben wir verschiedene Grundthemen und ein Bündel dieser Themen ist ja der Bereich Gerechtigkeit, Frieden und Bewahrung der Schöpfung. Und der Klimaschutz passt eigentlich auf alle drei.
0: Denn bei Klimagerechtigkeit geht es darum, an die zu denken, die in einer bedrohten Situation leben, die bei uns entstanden ist. Das Klimaschutzgesetz der Nordkirche verpflichtet nun deswegen alle dazu, einen Beitrag zu leisten und nennt auch konkrete Bereiche.
2: Der Bereich Gebäude. Gebäude müssen transformiert werden. Wir müssen entscheiden, wie viele Gebäude möchten wir in Zukunft im kirchlichen Gebrauch noch haben. Und ein weiterer Bereich ist das Kirchenland. Die Kirche besitzt viele Ländereien, die sie auch verpachtet. Und auch da zu sehen, wie wir in Zukunft diese Ländereien auch so verpachten können, dass sie sowohl sinnvoll für die Lebensmittelerzeugung sind, als auch treibhausgasneutral bewirtschaftet werden.
0: Mobilität gehört auch dazu. Also zu hinterfragen, wann muss ich wo und warum wirklich hinfahren? Und geht das vielleicht auch mit Bahn oder Fahrrad? Der vierte Bereich ist die Beschaffung. Da geht es um Druckerpapier und Kaffee.
2: Es gibt verschiedene Siegeln, fairen Kaffee zu kaufen, wo der Klimaschutz berücksichtigt wird. Das kann man mittlerweile in fast jedem Supermarkt und man kann das natürlich auch in unserem Kirchenshop. Also das ist ein ganz einfaches Mittel, um zum Klimaschutz und zum fairen Handel beizutragen.
0: Und kleiner Spoiler, teurer ist ja meistens nicht und schmeckt auch richtig gut. Passt also ziemlich gut zur Erntedank. Nicht nur Danke sagen für das, was wir haben, sondern auch ein bisschen drauf aufpassen. Und hier Europe.

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4: Ich bin Jutta Wibrock. Jetzt das kurze Update für euch. Bundeskanzler Merz ist am frühen Morgen überraschend zu einem Solidaritätsbesuch in der Ukraine eingetroffen, gemeinsam mit Wirtschaftsministerin Reiche und einer Wirtschaftsdelegation. Nach der Ankunft mit einem Sonderzug in Kiew sagte Merz, wenn Russland nicht gestoppt werde, richte sich seine Kriegsmaschinerie früher oder später gegen uns. Deutschland will die Ukraine mit weiteren Abfangdrohnen und weitreichenden Waffen unterstützen. Brasilien steht vor einer richtungsweisenden Präsidentenwahl. Alles läuft auf ein Kopf-an-Kopf-Rennen zwischen dem linken Amtsinhaber Lula da Silva und dem rechten Senator Flavio Bolsonaro hinaus. Er ist der Sohn des früheren Präsidenten Jair Bolsonaro, der unter Hausarrest steht. Ein großes Wahlkampfthema war unter anderem die Bekämpfung der Kriminalität. Die deutsche Fußballnationalmannschaft will sich heute den zweiten Sieg in der Nations League holen. Nach dem 2:0-Erfolg gegen Serbien steigt heute das Rückspiel gegen Griechenland. Und da will Trainer Jürgen Klopp eine deutlich bessere Leistung sehen als beim Hinspiel, das Griechenland ja 1:0 gewonnen hatte.
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0: U2, Angel of Harlem. Von Engeln zu anderen ziemlich treuen Begleitern des Menschen.
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0: Guten Morgen. Hund, Katze, mal Schildkröte, sogar Spinnen. Für viele Menschen sind Haustiere ein Segen. Und heute werden sie in einigen Kirchen auch gesegnet. Zum Beispiel von Pfarrer Thorsten Weber am Mariendom in St. Georg. Er macht das nicht zufällig heute am 4. Oktober.
2: Das ist ja der Tag des heiligen Franziskus. Der heilige Franziskus hat ja in seinem

0: Leben, in seinem Gebetsleben eben auch über die Menschen hinaus gepredigt.
1: Es gibt ein berühmtes Bild, in dem er den Vögeln predigt. Franziskus ist genau heute vor 800 Jahren gestorben, aber seine Botschaft lebt.
0: Dass die Tiere eben Mitgeschöpfe sind, dass die Tiere eben auch eine eigene Würde haben, dass wir daraus eben auch eine Verantwortung ableiten für all das, was uns in der Schöpfung anvertraut ist. Und dazu gehören eben die Tiere, dazu gehören aber eben auch die Pflanzen.
1: Tiersegnungen gibt es heute an einigen Orten. Pfarrer Thorsten Weber öffnet die Tore des Mariendoms weit und segnet dann aber vor der Kirche.
0: Dann halte ich eine kleine Andacht. Das Entscheidende ist natürlich dann immer die Segnung und die mache ich aber auch bewusst auch immer mit ein bisschen Weihwasser. Und da reagieren die Hunde dann unterschiedlich drauf.
1: Er sagt bewusst Hunde, denn in den letzten Jahren waren ausschließlich Hunde mit Herrchen oder Frauchen da.
0: Also ich habe immer davon geträumt, dass wir eine große Varianz haben, also von Pferd über Schildkröte bis zum Hund. Im Moment konzentriert es sich auf Hunde, die oft den Menschen begleiten.
1: Gut, mal schauen, wer heute so alles kommt. Zur Tiersegnung geht's um 17 Uhr vor dem Mariendom in St. Georg. Mitgeschöpfe. Eigentlich ein ziemlich schönes Wort für diesen Erntedanksonntag. Die Ärzte schreien nach Liebe. Guten Morgen.

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0: The Offspring, Come Out and Play. Komm raus und spiel. Das hätte Franziskus vermutlich gefallen.
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0: Guten Morgen. Ja, er hat Tieren gepredigt, er hat die Krippe erfunden und freiwillig hat er auch arm gelebt, obwohl er ziemlich reich geboren wurde. Franziskus ist einer der 3, 4 populärsten Heiligen. Heute, vor genau 800 Jahren, ist er gestorben. Bruder Gabriel fasziniert der Heilige so sehr, dass er dem Franziskanerorden beigetreten ist. Er sagt, Franziskaner heute müssen wieder mehr so leben wie ihr Vorbild.
2: Ich sage, wir müssen wieder zu unseren Ursprüngen zurück. Wir sind Wanderpredigerorden. Und deshalb müssen wir unterwegs sein. Und in dem Punkt bin ich Trendsetter.
0: Bruder Gabriel fährt mit seinem Wohnmobil zu Festivals, auf Campingplätze. Überall da, wo viele Menschen sind, die sonst wenig oder gar keinen Kontakt mit der Kirche haben. Er nennt das Wohnmobil sein rollendes Kloster. Was meint er? Warum ist Franziskus heute noch wichtig?
2: Auf der einen Seite ist er der Patron der Umweltschützer. Und ich finde, es ist nichts wichtiger zurzeit, als mit der Schöpfung gut umzugehen. Das Zweite ist, es geht zurzeit nur um Reichtum. Und wer ist hier der Beste, der Reichste und so. Und Franziskus ist zu den Armen gegangen.
0: Und Franziskus hat Frieden gepredigt.

Auch nicht ganz unwichtig in der heutigen Zeit. Also, heute vor 800 Jahren ist der heilige Franziskus gestorben. Und da schließt sich für heute Morgen auch unser Kreis. Erntedank heißt ja erstmal Danke für das, was da ist. Für Schöpfung, für Menschen, vielleicht auch für Eichhörnchen oder auch einen Hund, der zu Hause gerade das Sofa besetzt. Aber wir haben es eben auch in der Hand, was wir draus machen. Und damit schließt sich die 40. Sonntagsausgabe von Gott und Erd, der Kirchensendung auf Rockantenne Hamburg. Am Mikrofon winkt auch wieder nach Nürnberg Arthur Fischer-Meni. Und der wünscht euch noch einen fröhlichen, einen friedlichen und auch einen gesegneten Erntedank-Sonntag.

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7: Ich bin Jutta Ripprock. Jetzt das kurze Update für euch. Nach mehreren Tagen ist die Störung bei den Online-Diensten der Bundesagentur für Arbeit jetzt behoben. Ein Hackerangriff als Ursache könne gänzlich ausgeschlossen werden, teilte die Behörde in Nürnberg mit. Durch die Störung hatten Arbeitslosmeldungen und andere Online-Dienste nicht funktioniert. Betroffene Kunden und Kundinnen sollen dadurch keine Nachteile haben, so die Arbeitsagentur. Bundeskanzler Merz ist am Morgen überraschend zu einem Solidaritätsbesuch in der Ukraine eingetroffen. Er will den Streitkräften dort unter anderem tausende weitere Abfangdrohnen zusichern. Sie können die besonders schnellen und daher auch besonders gefährlichen russischen Kampfdrohnen mit Düsenantrieb bekämpfen. In der Nations League will die deutsche Fußballnationalmannschaft heute den zweiten Sieg einfahren. In Thessaloniki geht's gegen Griechenland. Im Hinspiel hatte das Team von Jürgen Klopp ja 0:1 gegen die Griechen verloren. Ein Sieg würde die Aussichten auf einen Viertelfinaleinzug schlagartig erhöhen.
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1: 2023 bringen U2 Rockshows in eine neue Dimension. Sie eröffnen in Las Vegas The Sphere, die wohl spektakulärste Konzertlocation der Welt. Eine riesige 16K LED-Kuppel und ein Sound, der einen komplett einhüllt. Das Ganze läuft als Residency. Die ersten Shows sind restlos ausverkauft und bringen weit über 100 Millionen Dollar ein. U2 verstehen das Showbusiness einfach. Gerade erst haben sie ein neues Album namens Carnaval de Luz inklusive eines Features mit Dolly Parton angekündigt. Am 13. November erscheint das Album.
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0: Woche noch einmal im Schnelldurchlauf. Montag.
1: Heute ist der Stell-eine-dumme-Frage-Tag.
2: Und was macht man da?
1: Genau, Ulf. Und laut einer neuen Studie erhöht Zucker, dem ein Kind in den ersten 1000 Lebenstagen ausgesetzt ist, das Risiko für Angststörungen im Erwachsenenalter.
3: Was war das?
1: Ach, wer hätte gedacht, dass weißes Pulver so auf die Psyche gehen kann?
0: Dienstag.
1: Heute ist

0: Herztag. Für sein Herz soll man auf 8 Faktoren achten. Blutdruck, Cholesterinwerte, Gewicht, nicht rauchen, Blutzuckerwerte, gesund ernähren, ausreichend schlafen und viel bewegen. Schade, habe keinen einzigen Treffer.
1: Mittwoch.
0: Harald Glöckler behauptet, er sei als Single bei der Männerwelt so begehrt, dass er ein Männerabwehrspray brauche.
2: Mann!
0: Ja. Ich habe übrigens ein Frauenabwehrspray, nennt sich Axe. Und US-Forscher haben jetzt in Südamerika die wahrscheinlich lautesten Vögel der Welt entdeckt. Obacht, bei 3 Vogelarten wurden Lautstärken von über 120 Dezibel gemessen. Und mit nur 2 kleinen Pünktchen bekommt dieser Satz eine völlig andere Bedeutung.
1: Donnerstag.
0: Eine neue YouGov-Umfrage hat ergeben, dass 59% der Deutschen nur noch wegen dem Geld arbeiten. Bis auf Journalisten. Die arbeiten wegen des Geldes. Das ist bei mir anders. Ich arbeite nur für unseren Bundeskanzler. Und unser Friedrich arbeitet natürlich auch liebend gern. Ne?
3: Ehrlich gesagt,
0: ja?
3: Ich hatte dazu selten Lust.
0: Okay, wir machen mal Schluss an dieser Stelle.
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5: Ich bin Jutta Rittrock. Jetzt das kurze Update für euch. Die Deutsche Bahn bietet das Familienticket künftig dauerhaft an. Das hat Bahnchefin Paller in der Bild am Sonntag angekündigt. Eine Hin- und Rückfahrt für eine Familie kostet damit 99,99 Euro inklusive Sitzplatzreservierung im ICE. Nachdem es das vorübergehend in den Sommerferien gab, soll das Familienticket ab dem 1. November dauerhaft im Sortiment sein. Bundeskanzler Merz ist am frühen Morgen überraschend zu einem Solidaritätsbesuch in der Ukraine eingetroffen, gemeinsam mit Wirtschaftsministerin Reiche und einer Wirtschaftsdelegation. Nach der Ankunft mit einem Sonderzug in Kiew sagte Merz, wenn Russland nicht gestoppt werde, richte sich seine Kriegsmaschinerie früher oder später gegen uns. Deutschland will die Ukraine mit weiteren Abfangdrohnen und weitreichenden Waffen unterstützen. Für das deutsche Fußballnationalteam steht das vierte Spiel unter Jürgen Klopp an. In Thessaloniki will die DFB-Elf diesmal gegen Griechenland gewinnen, nach dem 0:1 im Hinspiel. Klopp setzt wie beim 2:0-Erfolg gegen Serbien auf FC Bayern-Profi Jonas Urich im Tor.
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1: 1967 in den Abbey Road Studios. Die Beatles schrauben an I Am The Walrus, einem Song, der so verrückt ist, dass bis heute ganze Bücher drüber geschrieben werden. Der Auslöser: John Lennon bekommt mit, dass ein ehemaliger Lehrer seine Texte im Unterricht analysieren lässt. Die Schüler sollen den tieferen Sinn von Beatles-Lyrics entschlüsseln. John kontert auf seine Art. Er baut eine komplette Strophe in I Am The Walrus ein, die überhaupt keinen Sinn ergibt. Reine Wortakrobatik, surrealer Nonsens, aber mit einem Augenzwinkern. Die Message in Richtung Klassenzimmer und Feuilleton: Musik darf auch einfach nur Gefühl, Chaos und Fantasie sein, ohne Lösungsblatt am Ende.
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1: Mich haben tatsächlich diese teilweise enormen regionalen Unterschiede in der Stichprobe am meisten überrascht. 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
1: Spüre nicht so häufig den Song, gefällt mir aber ganz
2: schön.
1: Gut.
2: One ganz more time. Ne? Oh, für Song, alle, die gerade im Stau stecken, ich hoffe, das hat euren Puls etwas runtergebracht.
1: Ja, Stau ist ein gutes Stichwort. Lass uns doch mal hier an die Ampel.
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1: Es ist nämlich Donnerstag und da spielen wir an der Ampel um 50 Euro. 5 Fragen, 10 Euro pro richtige Antwort. Ich werde Lilly rausbeamen und wenn sie dann bei euch vorm Auto aufploppt, dann bitte die Fensterscheibe schnell runter machen, damit
2: besser
1: ihr spielen
2: ist,
1: könnt.
2: Ne?
1: Bist du bereit?
2: Ich bin bereit.
1: Dann ab durch unsere wunderbare Zaubertür. Und weg ist sie.
2: Jawohl, und es geht doch direkt gut los. Sehr gute Entscheidung, das Fenster runter zu machen. Moin, ich bin Lilly. Wir spielen jetzt nämlich das Rockantenne Hamburg Ampelquiz. Wer bist denn du?
3: Andreas.
2: Andreas, das ist richtig und das sind die ersten 10 Euro. Yay! Vor wie vielen Jahren kam das Album The Final Countdown von Europe raus? Vor 20 oder vor 40?
3: 40.
2: Ja, das ist doch sowas von richtig. Nochmal 10 Euro. Welche Band hat ein eigenes Bier namens Die Ampel ist grün und nein, ciao. Oh Mann, wieso ist denn die Ampel jetzt schon wieder so schildgrün? Andreas, das waren 20 Euro und ich bin mir sicher, er hätte mehr gewusst. 106,8 einschalten.
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3: Ich bin Jutta Ripprock. Jetzt das kurze Update für euch. Nach der Ankunft von Bundeskanzler Merz heute in der Ukraine hat es in der Hauptstadt Kiew Luftalarm wegen eines russischen Drohnenangriffs gegeben. Zuvor hatte das russische Außenministerium Europäer vor Reisen und Aufenthalten in der Ukraine gewarnt. Merz will bei seinem Besuch weitere Unterstützung mit Abfangdrohnen und weitreichenden Waffen zusichern.

0: Auf einem Campingplatz am Gardasee ist am Morgen ein Feuer ausgebrochen. Mindestens 24 Feriengäste mussten nach Behördenangaben ins Krankenhaus gebracht werden. Eine Person ist laut italienischen Medienberichten in kritischem Zustand. Der Campingplatz in Peschiera del Garda ist auch bei deutschen Urlaubern beliebt. Zur Ursache des Feuers gibt es noch keine Informationen. Nach mehreren Tagen ist die Störung bei den Online-Diensten der Bundesagentur für Arbeit jetzt behoben. Ein Hackerangriff als Ursache könne gänzlich ausgeschlossen werden, teilte die Behörde in Nürnberg mit. Durch die Störung hatten Arbeitslosmeldungen und andere Online-Dienste nicht funktioniert. Betroffene Kunden und Kundinnen sollen dadurch keine Nachteile haben, so die Arbeitsagentur.
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1: Als wäre die Welt nicht schon verrückt genug, nennen Europe ihr neues Album Come This Madness. Aber verrückt an dem neuesten Streich von Joy Tempest und Coast nur die Qualität der Musik. Satte 9 Jahre mussten wir auf dieses Album warten und es hat sich gelohnt. Europe besinnen sich auf Come This Madness wieder etwas mehr auf ihre klassischen Hardrock-Wurzeln. Und als ob es das Einfachste der Welt wäre, zeigen die Schweden, dass sie nach wie vor zu den besten Bands dieses Planeten zählen. This Madness von Europe ist unser Album der Woche auf Rock Antenne Hamburg. Und daraus gönnen wir uns jetzt auch einen Song.

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1: Rod Stewart hört auf. Ja, er hat selber bestätigt, dass die neue angekündigte Tour The Final Encore seine letzte sein wird. In einem Statement begründet er seine Entscheidung damit, dass er bereits seit seinem 19. Lebensjahr auf der Bühne stehe und jetzt einfach mal die Zeit gekommen wäre, aufzuhören. Das sind immerhin über 16 Jahre und ist der absolute Wahnsinn. Im Frühjahr 2027 beginnt für ihn also seine letzte Tour. Er wird auch für 4 Konzerte in Deutschland zu Gast sein, unter anderem in München oder Berlin. Linkin Park arbeiten dafür an ihrem nächsten Album. Das bestätigte der DJ der Band Joe Hahn jetzt in einem Interview. Auf die Frage, ob sie an neuer Musik arbeiten, hat Hahn gesagt, ja, denn wir sind wirklich gerne zusammen und besonders lieben wir den kreativen Teil und das Musikmachen. Nach ihrer From Zero Tour haben sich die New Metal Ikonen einen Monat Pause gegönnt, bevor es dann schon zurück ins Studio ging. Seit dieser Woche ist zudem Linkin Parks Film Unshattered in den Kinos. Oasis stoppen die Versteigerung bisher unveröffentlichter Aufnahmen.
2: Halt, stopp!
1: Im Herzen Englands hätte eine Auktion stattfinden sollen, wo mitgeschnittene Live-Shows und mehr als 100 Stunden Probeaufnahmen von Oasis aus den 90ern unter den Hammer gekommen wären. Aufgenommen hatte die Bänder ein damaliger Tontechniker und dessen Sohn, der hatte sie jetzt zur Auktion freigegeben. Britische Medien berichten aber, dass die Band den Verkauf per Gericht gestoppt hat. Das Auktionshaus schätzt den Wert der Aufnahmen umgerechnet auf knapp 1,9 Millionen Euro. Das ist wirklich schade für den Sohn des Tontechnikers.

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6: Ich bin Jutta Wibrock. Jetzt das kurze Update für euch. In Kiew haben nach der Ankunft von Kanzler Merz russische Angriffe auf die Hauptstadt mehrfach Drohnenalarm ausgelöst. Die Sirenen heulten, während Merz sein Besuchsprogramm absolvierte. Der Kanzler sicherte der Ukraine weitere Unterstützung mit Abfangdrohnen und weitreichenden Waffen zu. In Deutschland gibt es immer mehr öffentliche Ladesäulen für E-Autos. Inzwischen sind gut 209.000 Ladepunkte gemeldet, so die Bundesnetzagentur. Das sind 24% mehr als letzten Sommer. Die meisten, je 100 Quadratkilometer Fläche, stehen in Stuttgart. Dahinter folgen Regensburg und München. In der Nations League will die deutsche Fußballnationalmannschaft heute den zweiten Sieg einfahren. In Thessaloniki geht's gegen Griechenland. Im Hinspiel hatte das Team von Jürgen Klopp ja 0:1 gegen die Griechen verloren. Ein Sieg würde die Aussichten auf einen Viertelfinaleinzug schlagartig erhöhen.
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1: 2023 bringen U2 Rockshows in eine neue Dimension. Sie eröffnen in Las Vegas The Sphere, die wohl spektakulärste Konzertlocation der Welt. Eine riesige 16K-LED-Kuppel und ein Sound, der einen komplett einhüllt. Das Ganze läuft als Residency. Die ersten Shows sind restlos ausverkauft und bringen weit über 100 Millionen Dollar ein. U2 verstehen das Showbusiness einfach. Gerade erst haben sie ein neues Album namens Carnaval de Luz inklusive eines Features mit Dolly Parton angekündigt. Am 13. November erscheint das Album.
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0: Woche noch einmal im Schnelldurchlauf.
1: Montag.
2: Heute ist der Stell-eine-dumme-Frage-Tag.
3: Und was macht man da?
2: Genau, Ulf. Und laut einer neuen Studie erhöht Zucker, dem ein Kind in den ersten 1000 Lebenstagen ausgesetzt ist, das Risiko für Angststörungen im Erwachsenenalter.
4: Was war das?
2: Ach, wer hätte gedacht, dass weißes Pulver so auf die Psyche gehen kann?
1: Dienstag.
2: Heute ist Weltherztag. Für sein Herz soll man auf 8 Faktoren achten. Blutdruck, Cholesterinwerte, Gewicht, nicht rauchen, Blutzuckerwerte, gesund ernähren, ausreichend schlafen und viel bewegen. Schade. Habe keinen einzigen Treffer.
1: Mittwoch.
2: Harald Glöckler behauptet, er sei als Single bei der Männerwelt so begehrt, dass er ein Männerabwehrspray brauche.

0: an.
1: Ja, ich habe übrigens ein Frauenabwehrspray. Nennt sich Axe. Und US-Forscher haben jetzt in Südamerika die wahrscheinlich lautesten Vögel der Welt entdeckt. Obacht! Bei 3 Vogelarten wurden Lautstärken von über 120 Dezibel gemessen. Und mit nur 2 kleinen Pünktchen bekommt dieser Satz eine völlig andere Bedeutung.
0: Donnerstag.
1: Eine neue YouGov-Umfrage hat ergeben, dass 59% der Deutschen nur noch wegen dem Geld arbeiten. Bis auf Journalisten. Die arbeiten wegen des Geldes. Das ist bei mir anders. Ich arbeite nur für unseren Bundeskanzler. Und unser Friedrich arbeitet natürlich auch liebend gern. Ne?
2: Ehrlich gesagt.
1: Ja?
2: Ich hatte dazu selten Lust.
1: Okay, wir machen mal Schluss an dieser Stelle.
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7: Ich bin Yves Simon. Jetzt das kurze Update für euch. US-Präsident Trump will in den USA dauerhaft die Sommerzeit einführen und drängt auf den sogenannten Sunshine Protection Act. Auf seiner Online-Plattform geht er so weit sogar, dass er dafür die angebliche Handynummer des Senators Tom Cotton öffentlich gepostet hat. Die Menschen sollen ihn anrufen und Druck machen, dass er seine Meinung doch nochmal ändert. Cotton ist nämlich gegen die dauerhafte Sommerzeit. Sein Argument, die Kinder sollten morgens nicht im Dunkeln zur Schule müssen. Allerdings, Cotton hat sein Handy sowieso dauernd aus. Möglicherweise hat er sogar längst ein neues. Auf dem Münchner Oktoberfest hat es am letzten Tag einen schweren Unfall an einer Schiffsschaukel gegeben. Ein Mitarbeiter ist dabei am Kopf schwer verletzt worden. Der 47-Jährige musste vor Ort reanimiert und dann ins Krankenhaus gebracht werden. In der Nations League spielt die deutsche Fußballnationalmannschaft heute Abend in Griechenland. Ein Sieg in Thessaloniki ist quasi Pflicht, um Griechenland nicht in der Gruppe davonziehen zu lassen. Das Hinspiel in Augsburg hatten die Griechen ja mit 1:0 gewonnen. Anstoß ist heute Abend um 20.45 Uhr.
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Die Beatles schrauben an I Am The Walrus, einem Song, der so verrückt ist, dass bis heute ganze Bücher drüber geschrieben werden. Der Auslöser: John Lennon bekommt mit, dass ein ehemaliger Lehrer seine Texte im Unterricht analysieren lässt. Die Schüler sollen den tieferen Sinn von Beatles-Lyrics entschlüsseln. John kontert auf seine Art. 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Reine Wortakrobatik, surrealer Nonsens, aber mit einem Augenzwinkern. Die Message in Richtung Klassenzimmer und Feuilleton: Musik darf auch einfach nur Gefühl, Chaos und Fantasie sein, ohne Lösungsblatt am Ende. 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
1: Wir sind im Oktober angekommen. Es ist der 1. Oktober, Leute. Und es ist tatsächlich jetzt
2: Herbst.
1: So,
2: der Herbst.
1: Da würde man sich ja gerne mal was Leckeres reinschrauben irgendwie. So ein Wohlfühlessen. Aber heute ist tatsächlich Weltvegetariertag.
2: Wart mal ab. Es gibt auch vegetarisches Wohlfühlessen, Schmidt.
1: Und in deiner Welt vielleicht. Und dieser Weltvegetariertag, der Olli Sykes von Bring Me the Horizon Vegetarier oder auch hier Kirk Hammett von Metallica, alle ernähren sich vegetarisch. Mhm. Und sogar Sir Paul McCartney. Und da ist mir eingefallen, Sir Paul McCartney hat tatsächlich mal bei den Simpsons, und die sind ja immer, die liegen ja
2: die
1: immer richtig,
2: alles,
1: da hat er diese Geschichte hier erzählt. Warte, wir hören da mal ganz kurz rein.
3: In fact, if you play Maybe I'm Amazed backwards, you'll hear a recipe for a really ripping lentil soup.
1: Ja, also er hat gesagt, wenn du Maybe I'm Amazed rückwärts abspielst, dann hörst du da ein Rezept für eine geile Linsensuppe.
2: Das kann ich mir nicht vorstellen.
1: Das hier ist der Song.

0: gehört. Da ist überhaupt gar kein Hinweis auf eine Linsensuppe. Das ist also vorwärts. Und jetzt spielen wir das mal, pass mal auf, jetzt spielen wir das Ding mal rückwärts ab. Ist da wirklich ein Rezept für eine Linsensuppe drin?
1: Ich bin gespannt.
0: Achtung.
2: Dann fangt ihr erstmal an, den Knollensellerie klein zu hacken. 150 Gramm brauchen wir. Alles in den Topf. Und dann presst ihr euch noch ein paar Würstchen selber. Alles in den Topf. Und dann habt ihr eine wunderschöne, leckere Linsensuppe.
1: Wow.
0: Tatsächlich.
1: Das ist ja
0: hat
1: krass.
0: Allerdings die Linsen vergessen. Aber das war ja, ne? Knollensellerie.
1: Sind ja selbsterklärend, oder?
0: Haben wir aufgeschrieben. Mach ich heute auch mal Linsensuppe. Dann einen schönen Welt-Vegetarier-Tag. Aber der hat doch jetzt Würstchen da reingehauen. Wieso hat Paul McCartney Würstchen in die. Ach, ist auch egal.
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3: Ich bin Yves Simon. Jetzt das kurze Update für euch. Die Bundesagentur für Arbeit hat die technische Störung auf ihrer Homepage jetzt gelöst. Inzwischen läuft alles wieder. Die Behörde will Anfang der neuen Woche, also wahrscheinlich dann morgen direkt, darüber informieren, wie Nachmeldungen geregelt werden. Schon jetzt ist aber klar, niemand soll einen Nachteil haben, weil Meldungen nicht gemacht werden konnten, zum Beispiel fürs Arbeitslosengeld. Bundeskanzler Merz ist heute früh zu einem Solidaritätsbesuch in der Ukraine eingetroffen. Er will dem Land auch weitere Hilfe für den Abwehrkampf gegen Russland versprechen. Er hat an Kremlchef Putin appelliert, den Krieg zu beenden.

0: Demnach ist Europa auch zu Gesprächen mit Russland bereit, wenn die massiven Angriffe wieder aufhören. Seit der Ankunft des Kanzlers in Kiew hat es allerdings gleich mehrfach Drohnenalarm gegeben. Beim Formel-1-Rennen in Malaysia hat der viermalige Weltmeister Max Verstappen seinen ersten Saisonsieg gefeiert. Der Red Bull-Pilot aus den Niederlanden hat sich in einem chaotischen Rennen vor dem Italiener Kimi Antonelli im Mercedes und dem britischen Rekordweltmeister Lewis Hamilton im Ferrari durchgesetzt. Das Rennen heute war eigentlich der große Preis von Bahrain, aber wegen der Situation im Nahen Osten ist er nach Malaysia verlegt worden.
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1: Rod Stewart hört auf. Ja, er hat selber bestätigt, dass die neu angekündigte Tour The Final Encore seine letzte sein wird. In einem Statement begründet er seine Entscheidung damit, dass er bereits seit seinem 19. Lebensjahr auf der Bühne stehe und jetzt einfach mal die Zeit gekommen wäre, aufzuhören. Das sind immerhin über 16 Jahre und ist der absolute Wahnsinn. Im Frühjahr 2027 beginnt für ihn also seine letzte Tour. Er wird auch für 4 Konzerte in Deutschland zu Gast sein, unter anderem in München oder Berlin. Linkin Park arbeiten dafür an ihrem nächsten Album. Das bestätigte der DJ der Band Joe Hahn jetzt in einem Interview. Auf die Frage, ob sie an neuer Musik arbeiten, hat Hahn gesagt, ja, denn wir sind wirklich gerne zusammen und besonders lieben wir den kreativen Teil und das Musikmachen. Nach ihrer From Zero Tour haben sich die New Metal Ikonen einen Monat Pause gegönnt, bevor es dann schon zurück ins Studio ging. Seit dieser Woche ist zudem Linkin Parks Film Unshattered in den Kinos. Oasis stoppen die Versteigerung bisher unveröffentlichter Aufnahmen.
2: Halt, stopp!
1: Im Herzen Englands hätte eine Auktion stattfinden sollen, wo mitgeschnittene Live-Shows und mehr als 100 Stunden Probeaufnahmen von Oasis aus den 90ern unter den Hammer gekommen wären. Aufgenommen hatte die Bänder ein damaliger Tontechniker und dessen Sohn, der hatte sie jetzt zur Auktion freigegeben. Britische Medien berichten aber, dass die Band den Verkauf per Gericht gestoppt hat. Das Auktionshaus schätzt den Wert der Aufnahmen umgerechnet auf knapp 1,9 Millionen Euro. Das ist wirklich schade für den Sohn des Tontechnikers.
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5: Ich bin Yves Simon. Jetzt das kurze Update für euch. Das Familienticket bei der Deutschen Bahn wird es in Zukunft dauerhaft geben. Konzernchefin Paller hat der Bild am Sonntag gesagt, es wird ab November dauerhaft im Programm bleiben. Eine Hin- und Rückfahrt für Familien kostet in dem Tarif nur 99,99 Euro inklusive ICE-Reservierung. Der Verkauf startet am 26. Oktober. Paller zufolge sind durch das Angebot in den Sommerferien deutlich mehr Familien mit der Bahn unterwegs gewesen. Deutschland ist nicht mehr Hauptzielland für Asylbewerber in Deutschland. Nach Zahlen der EU-Asylagentur sind die meisten Anträge dieses Jahr in Frankreich gestellt worden. Auf Platz 2 kommt dann auch erstmal noch Italien. Insgesamt ist die Zahl der Schutzsuchenden in der EU, der Schweiz und Norwegen deutlich zurückgegangen. Auf einem großen Campingplatz am Südufer des Gardasees in Peschiera del Garda hat ein Brand zu mehreren Verletzten geführt. 24 Personen mussten sogar medizinisch versorgt werden. Eine Familie aus der Schweiz mit 3 Kindern ist in ein Krankenhaus gebracht worden. Das Feuer ist in einem Bungalow ausgebrochen. Die Ursache für die Flammen ist nicht bekannt.
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1: Als wäre die Welt nicht schon verrückt genug, nennen Europe ihr neues Album Come This Madness. Aber verrückt an dem neuesten Streich von Joy Tempest und Coast nur die Qualität der Musik. Satte 9 Jahre mussten wir auf dieses Album warten und es hat sich gelohnt. Europe besinnen sich auf Come This Madness wieder etwas mehr auf ihre klassischen Hardrock-Wurzeln. Und als ob es das Einfachste der Welt wäre, zeigen die Schweden, dass sie nach wie vor zu den besten Bands dieses Planeten zählen. This Madness von Europe ist unser Album der Woche auf Rock Antenne Hamburg. Und daraus gönnen wir uns jetzt auch einen Song.

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1: Blink-182. Spüre nicht so häufig den Song, gefällt mir aber ganz
2: schön.
1: Gut.
2: One ganz more time. Ne? Ja, schöner Song, für alle, die gerade im Stau stecken, ich hoffe, das hat euren Puls etwas runtergebracht.
1: Ja, Stau ist ein gutes Stichwort. Lass uns doch mal hier an die Ampel.
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1: Es ist nämlich Donnerstag und da spielen wir an der Ampel um 50 Euro. 5 Fragen, 10 Euro pro richtige Antwort. Ich werde Lilly rausbeamen und wenn sie dann bei euch vorm Auto aufploppt, dann bitte die Fensterscheibe schnell runter machen, damit
2: besser
1: ihr spielen
2: ist,
1: könnt.
2: Ne?
1: Bist du bereit?
2: Ich bin bereit.
1: Dann ab durch unsere wunderbare Zaubertür. Und weg ist sie.
2: Jawohl, und es geht doch direkt gut los. Sehr gute Entscheidung, das Fenster runter zu machen. Moin, ich bin Lilly. Wir spielen jetzt nämlich das Rockantenne Hamburg Ampelquiz. Wer bist denn du?
3: Andreas.
2: Andreas, das ist richtig und das sind die ersten 10 Euro. Yay, vor wie vielen Jahren kam das Album The Final Countdown von Europe raus? Vor 20 oder vor 40?
3: 40.
2: Ja, das ist doch sowas von richtig. Nochmal 10 Euro. Welche Band hat ein eigenes Bier namens Die Ampel ist grün und nein, ciao. Oh Mann, wieso ist denn die Ampel jetzt schon wieder so schildgrün? Andreas, das waren 20 Euro und ich bin mir sicher, er hätte mehr gewusst. 106,8 einschalten.
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12: Ich bin Yves Simon. Jetzt das kurze Update für euch. Elektroautos können in Deutschland an immer mehr öffentlichen Ladepunkten Strom tanken. Nach Zahlen der Bundesnetzagentur hat es Anfang September gut 209.000 öffentliche Ladepunkte gegeben. Das sind 24% mehr als im Juli des letzten Jahres. Also da geht einiges voran. Ein Energieunternehmen hat die Zahlen ausgewertet und sagt, Metropolen werden dicht versorgt. Allerdings in kleineren Städten und ländlichen Regionen gibt es aber noch ordentlich Nachholbedarf. Bundesumweltminister Schneider will ein grundsätzlich anderes Wassermanagement in Deutschland. Er kritisiert vor allem, dass es bisher immer nur darum geht, große Wassermassen zum Beispiel bei Unwettern ganz schnell wieder loszuwerden und abzuleiten. Wegen der Trockenheit, vor allem im Sommer, hat Schneider jetzt aber in einem Interview angeregt, über Möglichkeiten nachzudenken, das Wasser irgendwie im Boden zu speichern oder zu behalten, vor allem weil andere Wasserspeicher wie zum Beispiel Gletscher immer weniger werden. Heute Abend soll das Ergebnis deutlich besser aussehen als im Hinspiel. Unsere deutsche Fußballnationalmannschaft spielt ab 20.45 Uhr in Griechenland. Im Tor dürfte wieder Jonas Urbich vom FC Bayern stehen. Auch der Augsburger Keeper Finn Dahmen hatte sich ja Hoffnungen auf einen Einsatz gegen die Griechen gemacht. Auf eine Nummer 1 im Tor will sich Bundestrainer Jürgen Klopp aber nicht festlegen.
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5: Ich bin Yves Simon. Jetzt das kurze Update für euch. Die Deutsche Bahn macht ihr im Sommer getestetes Familienticket jetzt zum Dauerangebot. Ab November kostet eine Hin- und Rückfahrt für Familien 99,99 Euro inklusive einer ICE-Reservierung für den Sitzplatz. Der Verkauf startet am 26. Oktober. Laut Bahnchefin Paller sind dadurch schon in den Sommerferien deutlich mehr Familien mit der Bahn gefahren. Insgesamt 100.000. Beim Besuch von Bundeskanzler Merz in Kiew ist es gleich mehrmals zu Luftalarm und Einschlägen gekommen. Eine wichtige Brücke wurde laut Bürgermeister Klitschko von einem russischen Geschoss getroffen. Explosionen waren auch während eines Termins mit Präsident Selenskyj zu hören. Merz hat die so wörtlich barbarischen Angriffe verurteilt und er hat der Ukraine weitere deutsche Militärhilfe zugesichert. Alexander Zverev ist im Viertelfinale des Tennisturniers in Peking ausgeschieden. Der 29-jährige Hamburger hat überraschend in 3 Sätzen gegen den 10 Jahre älteren Novak Djokovic verloren. Trotz der Niederlage hat Zverev auch wegen der Verletzung des Weltranglisten-Ersten Jannik Sinner weiter die Chance, mit Erfolgen bei den nächsten Turnieren die Nummer 1 der Welt zu werden.
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4: Ich bin Yves Simon. Jetzt das kurze Update für euch. Das Münchner Oktoberfest endet heute Abend mit einem neuen Besucherrekord. 7,4 Millionen Menschen, das meldet die Stadt München. Beim traditionellen Böllerschießen zum Abschluss des größten Volksfests der Welt hat sich allerdings unterhalb der Bavaria versehentlich ein Schuss nach vorne statt in die Luft gelöst. Verletzt wurde aber laut der Behörden niemand und am Vormittag ist es ein bisschen schlimmer ausgegangen. Der Mitarbeiter einer Schiffsschaukel musste sogar reanimiert werden, nachdem er von der Schiffsschaukel getroffen wurde. Nach dem Beschluss gegen weitere Stolpersteine im öffentlichen Raum haben in Heidenau bei Dresden rund 200 Menschen an einem Mahngang teilgenommen. Der Stadtrat hatte Ende September einen Antrag von AfD und CDU gebilligt, wonach das Gedenken in Zukunft vorzugsweise auf dem Nordfriedhof stattfinden soll. Der Verein AKUBITZ, der den Mahngang organisiert hatte, spricht von Wut und Enttäuschung über die Entscheidung. In der Fußball Nations League trifft Deutschland heute Abend in Thessaloniki auf Griechenland. Das Hinspiel gegen die Griechen hatte Deutschland verloren. Es war die erste Niederlage unter dem neuen Bundestrainer Jürgen Klopp. Und heute soll es natürlich besser laufen, auch weil Deutschland gerade nur auf Platz 3 in seiner Gruppe steht und nur die ersten zwei Teams ins Viertelfinale kommen. Anstoß ist um 20.45 Uhr.
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6: Ich bin Yves Simon. Jetzt das kurze Update für euch. In München geht heute das Oktoberfest zu Ende und das mit einem neuen Rekord. 7,4 Millionen Menschen waren dieses Jahr auf dem Oktoberfest, so viele wie noch nie. Das hat die Stadt mitgeteilt. Damit ist auch der bisherige Rekord von 7,2 Millionen aus dem Jahr 2023 nochmal überboten worden. Getrunken wurden 6,7 Millionen Liter Bier. US-Präsident Trump will in den USA dauerhaft die Sommerzeit einführen und drängt auf den sogenannten Sunshine Protection Act. Auf seiner Online-Plattform geht er so weit sogar, dass er dafür die angebliche Handynummer des Senators Tom Cotton öffentlich gepostet hat. Die Menschen sollen ihn anrufen und Druck machen, dass er seine Meinung doch nochmal ändert. Cotton ist nämlich gegen die dauerhafte Sommerzeit. Sein Argument, die Kinder sollten morgens nicht im Dunkeln zur Schule müssen. Allerdings, Cotton hat sein Handy sowieso dauernd aus. Möglicherweise hat er sogar längst ein neues. Heute Abend soll das Ergebnis deutlich besser aussehen als im Hinspiel. Unsere deutsche Fußballnationalmannschaft spielt ab 20.45 Uhr in Griechenland. Im Tor dürfte wieder Jonas Urbich vom FC Bayern stehen. Auch der Augsburger Keeper Finn Dahmen hatte sich ja

0: Spanien auf einen Einsatz gegen die Griechen gemacht. Auf eine Nummer 1 im Tor will sich Bundestrainer Jürgen Klopp aber nicht festlegen.
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2: Ich bin Oliver Urbanke. Das Familienticket der Deutschen Bahn soll ab November dauerhaft angeboten werden. Für rund 100 Euro sollen Familien eine Hin- und Rückfahrt sowie eine ICE-Reservierung bekommen. Bahnchefin Paller hat der Bild am Sonntag gesagt, dass das Angebot in den Sommerferien gut ankam. Man habe etwa 100.000 Familien mehr befördert als im vergangenen Jahr. Kaufen kann man das Ticket demnach ab 26. Oktober. Es wird weiter um die Rentenreform gerungen und Bundeswirtschaftsministerin Reiche macht Druck. Bis zum Jahresende soll die Reform beschlossen sein, sagte die CDU-Politikerin der Bild am Sonntag. SPD-Arbeitsministerin Baas solle sich beeilen mit dem Gesetzesentwurf. Uli Reitinger berichtet.
3: Reiche sagt, Baas muss die Koalitionsbeschlüsse umsetzen, denn sie habe sie schließlich aktiv mitverhandelt. Heißt, die Vorschläge der Rentenkommission sollen 1:1 umgesetzt werden. Aber die SPD tut sich schwer mit einem Kernstück dieser Vorschläge. Sie will, anders als die Experten, am vorzeitigen Renteneintritt ohne Abschläge nach 45 Beitragsjahren festhalten.
2: Bundeskanzler Merz hat die deutsche Unterstützung der Ukraine gegen Kritik verteidigt. In Kiew sagte er, er nehme entsprechende Umfragen und Meinungen ernst, teile sie aber nicht. Die Hilfe liege im nationalen Interesse Deutschlands. Russland greife Deutschland bereits mit täglichen Internetattacken an. Das werde nicht aufhören, wenn Berlin die Unterstützung einstelle. Zudem gehe es um den Erhalt der politischen Ordnung in Europa. Bei einem Brand auf einem großen Campingplatz am Gardasee sind mehr als 20 Menschen verletzt worden. Nach ersten Angaben der Behörden mussten mindestens 24 Urlauber ins Krankenhaus gebracht werden. Medien berichten, dass eine Person im kritischen Zustand sein soll. Die Löscharbeiten wurden zwischenzeitlich auch durch explodierende Gasflaschen erschwert.
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2: Ich bin Stefan Mack. In Deutschland gilt wieder der Tankrabatt und die G7-Staaten wollen einen Teil ihrer Ölreserven freigeben. Hat das den erhofften Effekt auf die Spritpreise? Zumindest übers Wochenende sind Benzin und Diesel etwas günstiger geworden. Jan-Henne Reitzel berichtet.
3: Der Liter Diesel im Schnitt 6 Cent billiger, der Liter E10 2 Cent, so die Preisvergleichs-App Tankerkönig. Die G7-Staaten, also auch Deutschland, wollen in den nächsten 4 Monaten 100 Millionen Barrel Rohöl und Diesel aus ihren Reserven verkaufen, um die Preise zu stabilisieren. Dabei ist die Reserve eigentlich für den Fall einer Mangellage gedacht. Wie schon den Tankrabatt kritisieren Wirtschaftsexperten auch die Freigabe aus der Reserve und sagen, das hat nur einen kurzfristigen Effekt, nötig sei aber eine grundsätzliche Lösung.
2: Beibehalten, was gut funktioniert. Diesem Motto will die Deutsche Bahn folgen. Das Familienticket soll dauerhaft angeboten werden. Das kündigte Bahnchefin Palla in der Bild am Sonntag an. Eine Hin- und Rückfahrt für eine Familie im ICE kostet demnach rund 100 Euro. Die Bahn hatte das Angebot zunächst zeitweise für die Sommerferien eingeführt. Ab dem 1. November will man es dauerhaft ins Sortiment aufnehmen, weil das Angebot für einen deutlichen Zuwachs gesorgt hat. Der ukrainische Präsident Zelensky hofft weiter auf die Lieferung deutscher Taurus-Marschflugkörper. Nach seinem Treffen mit Bundeskanzler Merz in Kiew sagte er, man dürfe niemals aufgeben. Die Ukraine hatte Deutschland bereits 2023 offiziell um Taurus gebeten. Merz sagte nun 1 Milliarde Euro für Abfangdrohnen und Waffen größerer Reichweite zu. Die Taurus-Marschflugkörper sind darin jedoch nicht enthalten. Bei den deutschen Meisterschaften im Kürbiswettwiegen in Ludwigsburg hat das dickste Exemplar des Herbstgemüses 986 Kilogramm auf die Waage gebracht. Nach Angaben der Veranstalter kommt der Siegerkürbis aus Hessen und hat die Sorte Atlantic Giant. Zum Vergleich, der zweitplatzierte Kürbis aus Brandenburg wog 562 Kilogramm. Der Rekord wurde diesmal nicht geknackt, der liegt bei über 1000 Kilo.
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1: Rod Stewart hört auf. Ja, er hat selber bestätigt, dass die neu angekündigte Tour The Final Encore seine letzte sein wird. In einem Statement begründet er seine Entscheidung damit, dass er bereits seit seinem 19. Lebensjahr auf der Bühne stehe und jetzt einfach mal die Zeit gekommen wäre, aufzuhören. Das sind immerhin über 16 Jahre und ist der absolute Wahnsinn. Im Frühjahr 2027 beginnt für ihn also seine letzte Tour. Er wird auch für 4 Konzerte in Deutschland zu Gast sein, unter anderem in München oder Berlin. Linkin Park arbeiten dafür an ihrem nächsten Album. Das bestätigte der DJ der Band Joe Hahn jetzt in einem Interview. Auf die Frage, ob sie an neuer Musik arbeiten, hat Hahn gesagt, ja, denn wir sind wirklich gerne zusammen und besonders lieben wir den kreativen Teil und das Musikmachen. Nach ihrer From Zero Tour haben sich die New Metal Ikonen einen Monat Pause gegönnt, bevor es dann schon zurück ins Studio ging. Seit dieser Woche ist zudem Linkin Parks Film Unshatter in den Kinos. Oasis stoppen die Versteigerung bisher unveröffentlichter Aufnahmen.
2: Halt, stopp!
1: Im Herzen Englands hätte eine Auktion stattfinden sollen, wo mitgeschnittene Live-Shows und mehr als 100 Stunden Probeaufnahmen von Oasis aus den 90ern unter den Hammer gekommen wären. Aufgenommen hatte die Bänder ein damaliger Tontechniker und dessen Sohn, der hatte sie jetzt zur Auktion freigegeben. Britische Medien berichten aber, dass die Band den Verkauf per Gericht gestoppt hat. Das Auktionshaus schätzt den Wert der Aufnahmen umgerechnet auf knapp 1,9 Millionen Euro. Das ist wirklich schade für den Sohn des Tontechnikers.
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4: Ich bin Stefan Mack. Begleitet von russischen Angriffen hat Bundeskanzler Merz Kiew besucht. Den russischen Präsidenten Putin rief Merz dazu auf, den Krieg zu beenden. Der Ukraine sagte der Kanzler weitere militärische Unterstützung zu.
5: Die deutsche Bevölkerung steht hinter der Ukraine und die deutsche Regierung steht hinter der ukrainischen Regierung. Und wir werden alles tun, um der Ukraine zu helfen, bis dieser schreckliche Krieg endlich zu Ende ist.
4: Die Warenhauskette Galeria hat erneut Insolvenz beim Amtsgericht Düsseldorf beantragt. Es ist bereits der vierte Insolvenzantrag innerhalb von 6 Jahren. Der Geschäftsbetrieb in den aktuell 83 Filialen soll vorerst weiterlaufen. Doch rund 12.000 Beschäftigte müssen erneut um ihre Jobs und ihr Einkommen bangen. Ob es wieder Insolvenzgeld gibt, ist noch unklar. Betriebsrat und Gewerkschaft fordern schnelle Aufklärungen über Standortschließungen und Zukunftsperspektiven. In Brasilien sind die Wahllokale zur Präsidentenwahl inzwischen geschlossen. Jetzt werden die Stimmen ausgezählt. Rund 160 Millionen Menschen waren heute zur Wahl aufgerufen. In den Umfragen lagen Amtsinhaber Luiz Inácio Lula da Silva und der rechte Senator Flávio Bolsonaro dicht beieinander. Lula tritt mit 80 Jahren für eine vierte Amtszeit an. Bolsonaro bewirbt sich zum ersten Mal um das Präsidentenamt. Erste vorläufige Ergebnisse werden in der Nacht erwartet. Zum Sport. Die deutsche Fußballnationalmannschaft hat am Abend in Griechenland einen Sieg verpasst. Die Mannschaft von Neutrainer Jürgen Klopp kam in Thessaloniki nicht über ein 0:0 hinaus. Deutschland erzielte in der ersten Halbzeit zwar einen Treffer, der wurde wegen eines Handspiels davor aber nicht gegeben.
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3: Ich bin Stefan Mack. Jürgen Klopp hat mit der deutschen Fußballnationalmannschaft am Abend nicht in die Erfolgsspur gefunden. Eine Woche nach dem 0:1 in Augsburg gegen Griechenland reichte es im Rückspiel in Thessaloniki nur zu einem torlosen Unentschieden. Kapitän Florian Wirtz sagte bei RTL:
4: Wir haben ziemlich viel Druck auf sie aufgebaut, haben dann am Ende einfach das scheiß Tor nicht gemacht und ja, ist ärgerlich. Aber ich glaube, trotzdem können wir insgesamt zufrieden sein, wie wir gespielt haben.
3: Deutschlands Kapitän Florian Wirtz. Bundeskanzler Merz hat bei einem Solidaritätsbesuch in Kiew der Ukraine weitere Unterstützung im Krieg gegen Russland zugesichert. Vor der Ruine einer kurz zuvor von Drohnen zerstörten Akademie appellierte er an Russlands Präsident Putin, den sinnlosen Krieg zu beenden und betonte, barbarische Angriffe auf die Zivilbevölkerung müssten aufhören. In Deutschland gilt wieder der Tankrabatt und die G7-Staaten wollen einen Teil ihrer Ölreserven freigeben. Hat das den erhofften Effekt auf die Spritpreise? Zumindest übers Wochenende sind Benzin und Diesel etwas günstiger geworden. Jan-Henner Reitze berichtet.
5: Der Liter Diesel im Schnitt 6 Cent billiger, der Liter E10 2 Cent, so die Preisvergleichs-App Tankerkönig. Die G7-Staaten, also auch Deutschland, wollen in den nächsten 4 Monaten 100 Millionen Barrel Rohöl und Diesel aus ihren Reserven verkaufen, um die Preise zu stabilisieren. Wie schon den Tankrabatt kritisieren Wirtschaftsexperten auch die Freigabe aus der Reserve und sagen, das hat nur einen kurzfristigen Effekt, nötig sei aber eine grundsätzliche Lösung.
3: Bei den deutschen Meisterschaften im Kürbiswettwiegen in Ludwigsburg hat das dickste Exemplar des Herbstgemüses 986 Kilogramm auf die Waage gebracht. Nach Angaben der Veranstalter kommt der Siegerkürbis aus Hessen und hat die Sorte Atlantic Giant. Zum Vergleich, der zweitplatzierte Kürbis aus Brandenburg wog 562 Kilogramm. Der Rekord wurde diesmal nicht geknackt, der liegt bei über 1000 Kilo.
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1: Kissin' Dynamite mit ihrem Album Kissin' Dynamite. Die Bühne, die Bretter, die die Welt bedeuten, diese wollen bekanntlicher erobert werden und jeder, der schon mal den tosenden Applaus der Menge erleben konnte, wird süchtig danach. Sagt man, nicht so

Hannes Braun, seines Zeichens Frontmann von Kiss in Dynamite, der hat im August letzten Jahres bekannt gegeben, sich von der Bühne zurückzuziehen. Der Schock war groß unter uns Fans, der Schmerz noch größer, aber einen Wunsch erfüllt der Sänger seinen Jüngern jetzt doch noch. Es gibt noch ein Album mit ihm am Mikro, das genauso heißt wie die Band. Kiss in Dynamite.

Neben neuen Hymnen haben die Jungs auch ein paar ihrer Hits neu aufgenommen, sodass wir es wirklich mit einem äußerst würdigen Abschlussalbum zu tun haben. Und dann kann die neue Ära starten. Kiss in Dynamite von Kiss in Dynamite ist das Album der Woche auf Rockantenne Hamburg.

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7: Ich bin Stefan Mack. Die deutsche Fußballnationalmannschaft und Griechenland haben sich am Abend ein torloses Unentschieden geliefert. Deutschland war im Rückspiel zwar überlegen, schaffte es aber nicht, ein Tor zu erzielen. Eines wurde wegen Handspiels aberkannt. Die Bilanz von Neutrainer Jürgen Klopp, 5 Punkte aus 4 Spielen. Bei RTL zog er Bilanz.
8: Wir wollen ja was verändern, wir wollen was anschieben und das habe ich auf jeden Fall gesehen. Und das wird die Basis sein und jeder, der bereit ist, diese Art Fußball zu spielen, ist die Tür sperrangelweit offen.
7: Begleitet von russischen Angriffen hat Bundeskanzler Merz Kiew besucht. Den russischen Präsidenten Putin rief Merz dazu auf, den Krieg zu beenden. Der Ukraine sagte der Kanzler weitere militärische Unterstützung zu.
9: Die deutsche Bevölkerung steht hinter der Ukraine und die deutsche Regierung steht hinter der ukrainischen Regierung. Und wir werden alles tun, um der Ukraine zu helfen, bis dieser schreckliche Krieg endlich zu Ende ist.
7: Beibehalten, was gut funktioniert. Diesem Motto will die Deutsche Bahn folgen. Das Familienticket soll dauerhaft angeboten werden. Das kündigte Bahnchefin Palla in der Bild am Sonntag an. Eine Hin- und Rückfahrt für eine Familie im ICE kostet demnach rund 100 Euro. Die Bahn hatte das Angebot zunächst zeitweise für die Sommerferien eingeführt. Ab dem 1. November will man es dauerhaft ins Sortiment aufnehmen, weil das Angebot für einen deutlichen Zuwachs gesorgt hat. Die Warenhauskette Galeria hat erneut Insolvenz beim Amtsgericht Düsseldorf beantragt. Es ist bereits der 4. Insolvenzantrag innerhalb von 6 Jahren. Der Geschäftsbetrieb in den aktuell 83 Filialen soll vorerst weiterlaufen. Doch rund 12.000 Beschäftigte müssen erneut um ihre Jobs und ihr Einkommen bangen. Ob es wieder Insolvenzgeld gibt, ist noch unklar. Betriebsrat und Gewerkschaft fordern schnelle Aufklärung über Standortschließungen und Zukunftsperspektiven.
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4: Ich bin Stefan Mack. Keine Tore in Thessaloniki. Die Fußballnationalmannschaften von Griechenland und Deutschland haben sich am Abend 0:0 unentschieden getrennt. Deutschland erzielte zwar in der ersten Hälfte ein Tor, das wurde aber wegen Handspiels vom Videoschiri aberkannt. Ansonsten war Deutschland überlegen, konnte das aber nicht in Tore umsetzen. Bundestrainer Klopp war trotzdem zufrieden.
5: Die Jungs haben ein unglaubliches Fußballspiel gemacht, das in allen Bereichen top war, richtig top. Außer, dass wir unsere Chancen keine Tore gemacht haben.
4: In 4 Spielen unter Klopp holte das Team damit 5 Punkte. Mit einem Besuch in Kiew hat Bundeskanzler Merz Solidarität gegenüber der Ukraine demonstriert. Die Reise hatte aber auch eine innenpolitische Botschaft. Jan-Henne Reitze berichtet.
6: Streit um Reformen, ob bei Rente oder Pflege, dazu Wahlerfolge der AfD und schlechte Umfragewerte. Das alles setzt Merz unter Druck. Da passt es ihm, darauf zu verweisen, wie wichtig eine stabile Bundesregierung für die Ukraine und die Sicherheit ganz Europas sei. Deutschland will zum Beispiel damit beginnen, neue Abfangdrohnen an die Ukraine zu liefern, mit denen russische Angriffe abgewehrt werden sollen. Weiteres Geld soll auch für Reparatur und Wiederaufbau zerstörter Kraftwerke zur Verfügung gestellt werden.
4: Für die Warenhauskette Galeria wird es heute ernst. Das Amtsgericht Düsseldorf entscheidet, ob der mittlerweile 4. Insolvenzantrag des Konzerns zugelassen wird. Gibt das Gericht grünes Licht, übernimmt ein Insolvenzverwalter die Kontrolle und die Geschäfte können vorerst weiterlaufen. Lehnt es ab, drohen sofortige Zahlungsunfähigkeit und der Verlust von rund 12.000 Arbeitsplätzen. In Brasilien sind die Wahllokale zur Präsidentenwahl geschlossen. Jetzt werden die Stimmen ausgezählt. Rund 160 Millionen Menschen waren zur Wahl aufgerufen. In den Umfragen lagen Amtsinhaber Lula da Silva und der rechte Senator Flavio Bolsonaro dicht beieinander. Lula tritt mit 80 Jahren für eine 4. Amtszeit an. Bolsonaro bewirbt sich zum 1. Mal.
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